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Im Studio Gisa Weber. Im dritten Spiel unter Bundestrainer Jürgen Klopp hat die DFB 11 den ersten Sieg gefeiert. Gegen Serbien setzten sich die Deutschen in der Nations League mit 2:0 durch. Am Sonntag steht dann das Rückspiel gegen Griechenland an. Das Hinspiel hatten die Deutschen verloren. Der Bundesgerichtshof hat die Preiserhöhung von Amazon Prime vor 4 Jahren für unwirksam erklärt. Der Online-Riese hätte das Abo nicht einfach ohne Zustimmung teurer machen dürfen, so die Richter. Für Kunden, die schon vor September 2022 Prime hatten, gelten jetzt erst einmal die alten Preise. Drohnen sollen bei der Bundeswehr bald eine größere Rolle spielen. Verteidigungsminister Pistorius hat ein eigenes Drohnenregiment angekündigt. Die Einheit mit bis zu 600 Kräften soll im Laufe des nächsten Jahres aufgebaut werden und mit Drohnen Reichweiten von bis zu 500 Kilometern abdecken. Für mehr als ein Jahr wird die wichtige Bahnstrecke Hannover-Berlin ab heute gesperrt. Sie soll umfassend saniert werden. Fernverkehrszüge werden umgeleitet. Heißt für die Fahrgäste etwa 80 Minuten mehr Zeit einplanen.

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1: Einen wunderschönen guten Morgen. Ja, heute ist auch schon um 6 wunderschön, dann ist es Freitag und kaum zu glauben. Aber um 7 wird er noch besser, denn da zockt mal die erste Runde unserer Sunshine Life Playlist. Und das heißt, einer oder eine von euch kann mit bis zu 500 Euro mehr ins Wochenende starten. Das ist natürlich die Kirsche auf der Sahne, aber die Sahne schmeckt auch gut und die gönnen wir uns jetzt. Gute Beats, gute Laune, los geht's mit Shakiras Dai Dai bei uns im Clean Bandit Mix. Happy Freitag!

Es ist noch früh und dazu ist es auch noch lange hin, aber ich freue mich so, ich muss es euch erzählen. Deshalb sage ich es euch jetzt einfach schon mal, ich bin schwanger. Nein, Spaß. Sorry, ich bin auf so, also jetzt kommt das Wahre, ich bin auf so eine coole Initiative aus Bremerhaven gestoßen, Kollektiv Bereitseite heißen sie, und die machen einfach Clean-Up-Raves. Raven beim Müllsammeln, so räumen sie auf, machen was für Umweltschutz und feiern gleichzeitig auch noch. Mit einem der Köpfe der Initiative habe ich gestern telefoniert und ich bin absolut begeistert. Von ihm, aber vor allem vom Konzept. Und kurz nach halb checkt ihr warum, vielleicht ja auch jetzt schon. Mein Name ist Anna, ihr hört Sunshine Live, BPM Meets the Morning. Und jetzt The Business von Tiesto. Einen schönen guten Morgen wünsche ich euch.

Sunshine Live. BPM Beats per Morning ist an um 17:45 am Freitag. Und damit wir alle schon mal so ein bisschen in eine Wochenendstimmung kommen, habe ich jetzt einen geilen Song zum Mitsingen für euch. Natürlich, wie soll es anders sein? Eine 90er. Die Hits aus der Zeit, einfach Stimmungsmacher. Texte können wir alle, egal in welchem Zustand, auch im sehr müden und vermüden Verschlafenen. Und nach dem Song sind wir, glaube ich, hoffe ich, alle ein bisschen wacher. Wir hören, und wer Bock hat, singt mit, To Be My Lover von La Bouche. Einen schönen guten Morgen wünsche ich euch.

0: bei der Mucke, da kriegt man, da kann man gar nicht anders als Bock auf Tanzen kriegen. Ich hatte mir eigentlich fest vorgenommen, nicht rauszugehen, also nicht feiern zu gehen, aber naja, wie das immer so ist, heute ist Freitag, heute sieht die Welt schon wieder ganz anders aus und wem es ähnlich geht, wenn auch Sponti Bock hat, doch vielleicht eine Party mitzunehmen. Hier, das sind gute Tipps.
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2: Grooviger Tech House, treibender Techno, dunkle Bässe und das als Open Air. Beim Fuchsbau Day Rave gibt's ein Line-Up, bei dem es nicht um große Headliner geht, sondern eher nur um die Mucke. Mit Krachgärtner, Brockhouse oder Dropkit gibt's eine Menge Abwechslung auf dem Floor. Gefeiert wird in der Beat Boutique in Hamburg und los geht's am Samstag um 14 Uhr. Die Wiesen kommen in Club. Beim Superhaus Wiesenclub treffen Lederhosen und Dirndl auf Housebeats und Clubfeeling. Ey, wie geil ist das denn? Mit dabei sind einige Münchner Acts, die dafür Stimmung sorgen. Ein Pop-Up-Club der Wiesen öffnet da seine Türen für euch. Los geht's im Munich Clubhaus am Stachus heute um 22.30 Uhr. Claudi, Adrian Milz und Kuku, freut euch auf einen Abend mit diesen drei Banger-Headlinern. Die Adrenalin-Family geht auf Tour und dieses Mal Heimspiel. Im Schrotti in Köln werden die drei ihre Sets an die Decks bringen. Von Trance über Hard-Techno bis Schranz ist für jeden was mit dabei. Es wird also heiß in den alten Schrottplatzhallen, also packt eure Friends ein. Los geht's da heute Abend um 23 Uhr.
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1: Leute, die Rave-Innovation ist passiert. Im Bremerhaven wird geraved und dabei Gutes getan. Ein DJ spielt Mucke auf mobilen Bike und währenddessen wird Müll gesammelt. Da soll mal noch jemand sagen, Raver wären rücksichtslos. Welche DJs da auflegen und welcher der beste Song zum Müllsammeln ist, das verrät uns gleich Friedrich vom Kollektiv Breitseite. Ich muss sagen, dieser Song würde mich auf jeden Fall motivieren zum Müllsammeln, aber auch so. Lost von Glockenbach. Schönen guten Morgen euch.
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0: Ich würde sagen, was natürlich immer. Mit der Aktion möchten wir zeigen, dass wir Umweltschutz und Kultur verbinden können und natürlich auch Mordspaß dabei haben. Was natürlich auch wichtig ist für uns, ist irgendwie das Bewusstsein der Leute zu schärfen, um ein bisschen auf die Umweltverschmutzung aufmerksam zu machen und dass im Endeffekt weniger Müll in der Umwelt landet.
1: Um das zu tun, veranstaltet das Kollektiv Breitseite Cleanup Raves in Bremerhaven.
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1: Mittlerweile haben sie schon den zweiten Cleanup Rave geschmissen. Ich habe mit Friedrich, einem der Veranstalter, gesprochen und wollte erstmal wissen, wie können wir uns das Ganze denn überhaupt vorstellen?
0: Also wir haben da unser 9er Fahrrad, da haben wir hinten dran so einen Tisch ran geschustert aus Holz mit einem kleinen Dächlein für die Technik und dahinter steht dann der DJ. Es wird dann langsam alles zusammengepackt. Jeder kriegt einen Müllbeutel und eine Müllzange zusammen in die Hand gedrückt und dann geht's auch schon los. Und die Stimmung ist natürlich Bombe.
1: Oh, toll. Bombenstimmung beim Müllsammeln. Das ist ja auch nicht unbedingt der Normalfall, aber genau dafür sorgen eben die beiden Kollektive mit ihren Cleanup Raves. Und zwar mit guter elektronischer Musik, die motiviert. Wer macht denn die Mucke bei den Raves?
0: Also wir bedienen uns meistens als allererstes aus unserem Kollektiv, aber wir fragen auch andere lokale DJ-Kollektive an, ob die Bock haben zu spielen. Es ist quasi bisher von Leuten aus der Stadt für die Stadt.
1: Ey, so cool. Und was für ein Sound wird denn da gespielt?
0: Ich würde sagen, was natürlich immer geil kommt, ist was Hausiges, was Grooviges, aber auch entspannter und gleichzeitig irgendwie treibender Techno, der nicht so schnell ist.
1: Nicht so schnell also. Ich hätte gedacht, schneller Techno, schneller fertig. Was wäre denn so ein Song, der laufen würde und der euch motivieren würde?
0: Ja, welcher natürlich richtig geil ist, ist von Kollektiv Turmstraße, Sorry I'm Late.
1: Und wenn der beim Müllsammeln kickt, dann bestimmt auch so. Danke Friedrich, richtig geile Sache, die ihr da macht, weitermachen. Und wir hören mal rein in Sorry I'm Late, den Müllsammel-Motivationssong von Kollektiv Turmstraße. Happy Friday.

Guten Morgen, guten Morgen, guten Morgen, Sunshine Life. Viertel vor sieben haben wir. Das heißt, wir haben noch kurz Zeit, einen Kaffee zu trinken, wach zu werden, durchzuatmen, bis es gleich um sieben ans Eingemachte geht. Die erste Runde Playlist für heute. Unser Musikquiz, bei dem ihr für jeden erkannten Song einen Fuffi kriegt und für alle fünf erkannten Songs sogar 500 Euro für euch abfallen. Wer dazu nicht Nein sagen würde, lädt sich am besten noch schnell die App runter. Dort werden euch nämlich jetzt schon zwei Songs gespoilert. Heißt ein Honey, ist dann schon safe. Ja, wenn ihr denn dann die Tracks auch sagt. Ja, und besser kann man doch eigentlich gar nicht ins Wochenende starten. Obwohl so mit euch und der Mucke ja auch schon ganz nett ist, ne? Einen schönen guten Morgen euch.

heute dieser Song und dazu dieser Himmel. Guckt mal raus, ich hoffe, bei euch sieht's auch so aus. Hier in Berlin, Himmel ist rosa. Sieht wunderschön aus. Und wenn er bei euch auch so schön aussieht, dann schickt gerne mal Fotos rüber. 0049 30 20 19 16 16. Ich glaube, das wird ein guter Tag heute.

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0: im Studio Gisa Weber. Erster Sieg für die deutsche Fußballnationalmannschaft unter Bundestrainer Jürgen Klopp. Im Nations League-Spiel gegen Serbien gab es einen 2:0-Erfolg. Die Amtszeit von Klopp war zuvor mit einem Unentschieden und einer Niederlage gestartet. In Europa werden russische Sabotageaktionen in den kommenden Monaten wohl noch eine größere Rolle spielen. Davon gehen europäische Sicherheitsbehörden aus, berichtet die Welt am Sonntag. Die Experten rechnen damit, dass es noch mehr Angriffe geben wird, auch in Deutschland. Die EU-Länder wollen mehr abschieben und setzen dabei auf umstrittene Zentren außerhalb Europas. Dafür haben die Innenminister der Mitgliedsländer jetzt grünes Licht gegeben. Wer nicht in der EU bleiben darf, aber auch nicht ins Heimatland zurück kann, soll in die Abschiebezentren kommen. Wer schon seit rund 4 Jahren Amazon Prime hat, zahlt erst einmal weniger. Der Bundesgerichtshof hat eine Preiserhöhung im September 2022 für unwirksam erklärt. Amazon hatte die Kosten für das Premium-Abo damals ohne Zustimmung erhöht. Alle, die es vorher hatten, zahlen jetzt vorerst den alten Preis.
1: Ohne Moos nichts los und nichts los. 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
1: Deshalb sorgt unsere Sunshine Life Playlist dafür, dass wir ein bisschen Cash in der Tasche haben. Die Playlist ist unser Musikquest, bei dem ihr durchs Liederraten bis zu 500 Euro gewinnen könnt. 5 Songs hört ihr, pro Erraten im Track gibt's ein Fuffi. Und schafft es jemand von euch, doch tatsächlich alle 5 zu erkennen, verdoppeln wir auf 500 Euro. Ihr seid alle herzlich eingeladen mitzuspielen. Schickt mir dafür einfach eine WhatsApp an die 0049 30 20 19 16 16 mit dem Stichwort Playlist. In 3 Songs zocken wir, bis dahin nochmal ein Schlückchen Kaffee trinken, Mucke vielleicht ein bisschen lauter, denn wach werden ist die Devise. Kommt gut rein, freue mich drauf, bis gleich.
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1: Ob ihr es glaubt oder nicht, die macht unseren fröhlichen Freitag jetzt sogar noch ein bisschen fröhlicher. Deinen auf jeden Fall, hoffentlich, Micha. Guten Morgen.
2: Ja, guten Morgen. Hi.
1: Hi. Hör mal, gute Laune höre ich da.
2: Ja, immer. Es ist Freitag. Was hast du erwartet? Scheint noch keine Sonne, aber passt.
1: Ja, aber schöner Sonnenaufgang.
2: Genau, das sieht mega aus. Aber vielleicht schmeckt es ja gleich noch mehr.
1: Ey, schmeckt gleich so, denn du kannst ja jetzt hier ein bisschen extra Kohle zum Start ins Wochenende dazu verdienen. Fuffi, Chrisse pro Song, errätst alle fünf hier in unserem Musikmix. Alle fünf Songs, Titel oder Interpret reicht. Dann, mein Lieber, würdest du 500 Euro kriegen.
2: Na, dann drücken wir uns mal die Daumen.
1: Und ich drück dir alle Daumen, die ich hab. Zwei Tracks hast du ja schon mit unserer App, ne? Hast du?
2: Genau.
1: Ja, hervorragend. Sehr gut, dann würde ich sagen, verlieren wir keine Zeit. Micha, los geht's.

0: Daumen sind gedrückt, deine Zeit startet jetzt.
1: Wir haben Location, wir haben Waterfalls,
0: ja.
1: Wir haben in your arms.
0: Ja.
1: Ja, Location hatten wir, Devotions hatten wir, Think About Us. Take me in your arms.
0: Daumen sind gedrückt, deine Zeit startet jetzt.
1: Wir haben Location, wir haben Waterfalls,
0: ja.
1: Wir haben in your arms.

0: Danke, Mann, das ist Bombe.
1: Boah, das ist so Bombe, Maschine, richtig gut gemacht.
0: Ah, das wird so ein geiles Wochenende werden.
1: Danke dir fürs Mitmachen, hat Bock gemacht. Und Leute, wenn ihr jetzt sagt, ey, wusste ich auch alle, mich hat das mega gemacht, aber hätte ich auch gekonnt, ey, dann macht doch einfach mit um 8. Da spielen wir die nächste Runde der Sunshine Live Playlist und bis dahin gönnen wir uns Mucke und hören genau zu, denn ist von Vorteil. Alle Tracks, die in der Playlist laufen, sind Songs hier von BPM Beats per Morning. Das jetzt ist Lionheart von Joel Curry. Guten Morgen.

Sagt mal, spürt ihr das auch? Die Stimmung steigt, Wochenende steht vor der Tür und die letzten Meter, die machen wir gemeinsam, bringen uns hier ein bisschen in Stimmung, machen uns gute Laune mit guter Musik. Das sind eure, unsere Beats by Morning. Jetzt Just a Little von Juiced. Guten Morgen.

0: zusammen. Anna hier mit Sunshine Life. BPM Beats by Morning. Zum Start ins Wochenende habe ich euch was Schönes mitgebracht. Die besten Adressen zum Tanzen. Statt euch was zu schreiben, here we go.
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2: Experimentelle Sounds treffen auf elektronische Club-Ästhetik. Die Londoner Band Moin bringt ihren intensiven Live-Sound nach Berlin und als Location dient dafür ein ganz besonderer Ort direkt an der Spree. Und zwar das Haus der Visionäre. Roher Industriecharme und eine außergewöhnliche Konzertkulisse. Das wird ein geiler Sonntagabend. Los geht's hier um 19 Uhr. Ein letztes Mal feiern unter freiem Himmel. Das Hafen 49 lädt euch ein zum Season Closing. Mit am Start sind dafür Nina Kravitz, Quest und David Löhlein. Freut euch da auf guten Techno-Sound, also dreht die Boxen auf. Lasst das krachen zum großen Finale in Mannheim. Los geht's da morgen um 15 Uhr. Techno, House und Outdoor-Vibes. Ihr feiert aber in einem komplett überdachten Wintergarten. Also wer den Sonnenuntergang vom Floor aus sehen will, der kann das hier machen. Mucke gibt's dazu von DJ Tennis, King Life, DJ Hyperdrive und weiteren Acts. Klingt auf jeden Fall, als ob wir es nicht verpassen wollen. Los geht das Ganze im Dockland in Münster morgen um 23 Uhr.
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0: Läuft bei euch am Freitag um 7:30. Ah, Freitag, wie herrlich, weil gleich Wochenende, aber auch, weil heute Release Day ist. Ich habe vorhin mal ein bisschen reingehört und hört euch mal bitte diesen Banger an. Fühle ich richtig. Hard to be around von Tiesto und Cleopard 2000. Auch eine sehr interessante Kombi. Cleopard 2000 Newcomer, Tiesto. Ja, Tiesto halt, ne? Kennt er ja, muss ich ja nichts zu sagen. Geile Energie, perfekt für den Freitag. Hören wir gleich in 5 Minuten hier bei UPM Beats by Morning. Vorher jetzt aber ebenfalls sehr schön Energie von Mezzesari und Ugel mit It Feels So Good. Guten Morgen.
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0: 20, nein, kurz nach 7:30. Ich weiß, es ist noch früh, wie ihr vielleicht auch merkt, aber es ist nie zu früh, um zu feiern. Und deshalb machen wir das jetzt zusammen.
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0: Wir feiern Radio Premiere. Leute, heute ist so ein Brett erschienen. Wahrscheinlich mehrere. Aber das ist für meinen Geschmack der beste. Hab den auf der Bahnfahrt hier zur Arbeit entdeckt und war direkt so, ja, den muss ich euch zeigen. Hard to be around von Tiesto und Cleopard 2000. Tiesto kennt ihr ja alle, erfolgreicher, super bekannter DJ und Produzent. Und Cleopard 2000, der kommt aus Deutschland, hier aus Berlin und ist so ein Rising Star, würde ich sagen. Ich feier's mega, dass Tiesto mit ihm zusammen was macht. War für ihn, Cleopard 2000, bestimmt auch ein richtig, richtig großes Ding. Und ein großes Ding ist auch dieser Song. Ich hoffe, er gefällt euch auch. Ihr könnt mir natürlich, oder ich freue mich sehr, über Feedback von euch auf WhatsApp 0049 30 20 19 16 16. Vielleicht, wenn er euch gefällt, können wir ihn dann ja auch hier in unsere BPM Beats by Morning Playlist schubsen. Aber jetzt hören wir erstmal rein in Hard to be Around von Tiesto, Cleopard 2000 und Chain. Guten Morgen.
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0: Wenn ein Song das Freitagsgefühl perfekt beschreibt, dann ist das der. Vom Text, aber auch von der Melodie, gibt es keinen Song, der besser zu heute passt. Lasst euch anstecken von Rittens Freitagshymne Friday. Kommt gut rein, ihr Lieben.
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0: Im Studio Gisa Weber. Im dritten Spiel unter Bundestrainer Jürgen Klopp hat die DFB-11 den ersten Sieg gefeiert. Gegen Serbien setzten sich die Deutschen in der Nations League mit 2:0 durch. Am Sonntag steht dann das Rückspiel gegen Griechenland an. Das Hinspiel hatten die Deutschen verloren. Der Tankrabatt gilt wieder und stößt bei den Menschen im Land auf ein geteiltes Echo. Die Maßnahme ist richtig, sagt knapp die Hälfte im ARD-Deutschland-Trend. Fast genauso viele halten sie aber auch für falsch. Die US-Regierung fordert von Europa, Dieselreserven freizugeben, um so die hohen Preise zu senken. Die EU-Kommission will darüber heute mit den Mitgliedsländern beraten. Spritpreise weltweit sind im Zuge des Iran-Kriegs gestiegen, den die USA mit ausgelöst haben. Konzerte, Bürgerfest, Mitmachaktionen. Der Tag der Deutschen Einheit wird dieses Jahr in Bremen gefeiert. Heute Nachmittag startet das große Bürgerfest. Morgen steht dann der offizielle Festakt an. Dazu wird auch die geballte Politprominenz in Bremen erwartet.
1: Einen wunderschönen guten Morgen, ihr Lieben. 8 Uhr haben wir's. Playlist Time.
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1: Eine Runde, eine sehr erfolgreiche Runde, haben wir heute Morgen schon gezockt und zwar mit Micha aus unserer Sunshine Life Community. Moin.
3: Moin.
1: Micha, du hast einfach den Playlist Jackpot von 500 Euro geknackt. Wie?
3: Ja, eigentlich voll easy. Also erstens fleißig Fun hören und irgendwann hat man die Songs eh eingeimpft, aber so ein kleiner Insider-Tipp. Ich glaube, wenn du die App runterlädst, dann werden dir schon mal 2 Songs sozusagen verraten. Mhm. Und das erleichtert die Sache natürlich ein bisschen. So viel auswendig lernen ist auch nicht, aber es klappt und es ist mega geil. 500 Euro mehr zum Wochenendstart, was gibt Besseres?
1: Danke, Micha, alles klar. So, und jetzt ihr, wer mitmachen will, schickt eine WhatsApp an die 0049 30 20 19 16 16. In 3 Songs zocken wir. Hier ist der erste. Ordinary von TBS. Einen guten Start euch.
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1: Jetzt mit Powerfrau Larissa aus Meschede. Ich rufe sie an, ihr Kind schreit im Hintergrund. Ich sage, hast du Bock auf Playlist? Sie sagt, ja klar, das nenne ich mal eine gute Einstellung. Guten Morgen.
2: Guten Morgen.
1: Hoffen wir mal, dass der Kleine jetzt nichts sagt, ne?
2: Ich hoffe.
1: Sag ihm, Mama muss jetzt mal hier kurz ein paar Lieder erkennen und vielleicht bis zu 500 Euro hier für euch klar machen, oder?
2: Ja.
1: Pass auf, Larissa, ich habe jetzt hier einen schönen Playlist-Mix für dich. 5 Songs hörst du. Du probierst so viele wie möglich zu erkennen. Pro Song, Chris und Fofi, erkennst du alle 5, dann würde es den Playlist-Jackpot von 500 Euro geben, okay?
2: Super, da freue ich mich.
1: Die Sunshine Life-App hast du?
2: Habe ich.
1: Sehr gut, dann hast du ja schon 2 Songs. Wichtig, sag die auch dazu. Und ich würde sagen, wir legen direkt los, meine Liebe.
2: Ja, machen wir.
1: Viel Erfolg.

0: Liebe Larissa, 10 Sekunden Zeit.
1: Lights off.
0: Fast.
1: Home, DJ Falk, Blackout.
0: Die Songs aus der App?
1: Weiß ich nicht mehr.
0: Oh nein. Oh, meine Liebe. Nein, du hast leider keinen Song. Es tut mir leid.
1: Schade.
0: Aber, also den einen hattest du fast richtig, aber ich muss da leider streng sein. Das wäre Turn the Lights Off gewesen.
1: Na ja, genau.
0: Oh, es tut mir ganz, ganz dolle leid. Aber trotzdem schön, dass du mitgemacht hast. Und vielleicht klappt es ja noch ein anderes Mal. Würde mich sehr freuen. Leute, auch das kann passieren. Und auch das ist überhaupt nicht richtig, aber ich muss da leider streng sein. Das wäre Turn the Lights Off gewesen.
1: Na ja, genau.
0: Oh, es tut mir ganz, ganz dolle leid. Aber trotzdem schön, dass du mitgemacht hast. Und vielleicht klappt es ja noch ein anderes Mal. Würde mich sehr freuen.

0: mal vor, es gäbe eine Stadt, wo überall, in den U-Bahnhöfen, auf öffentlichen Plätzen, in Cafés und ja sogar im Zug geile elektronische Mucke laufen würde. Aufgelegt von DJs, überall Leute mit Happy Faces. Ich glaube, das wäre für uns alle der Place to be. Den gibt's leider nicht immer, aber zumindest temporär immer Ende Oktober in Amsterdam.
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0: Yes, das gibt's beim Amsterdam Dance Event, kurz ADE, das dieses Jahr vom 21. bis zum 25. Oktober steigt. Kalender raus, Leute. Es ist das Treffen für alle, deren Herz im Techno-Beat schlägt. Wirklich fast alle krassen DJs, Produzenten, Veranstalter sind am Start, legen auf, zeigen ihre Konzepte. Und wer da nicht fehlen darf, das seid ihr, liebe Sunshine Live Community. Deshalb schicken wir euch hin, schön entspannt auf den Sonntag, einen Ausflug nach Amsti machen, bisschen dancen. 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Wer sagt, ja, da muss ich auf jeden Fall am Start sein, was, wie ich euch kenne, einige sein werden. Checkt mal unseren Insta-Account, Radio Sunshine Live heißt mal da. Da findet ihr das Gewinnspiel. Freitag ist es, 8:19 Uhr, gleich Wochenende, Leute. Guten Morgen. 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
1: Freitag, gleiche Wochenende und just in time klopfen die besten Partys fürs Wochenende an. 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
3: Die Euphonic Evening Party legt ihren Fokus auf Trance und elektronische Clubmucke. Die Headliner des Abends sind da Keanu und Albert, ein deutsches DJ- und Produzentenduo, die auch international krass Karriere machen. Support gibt's auch von anderen Acts und Duos. Und los geht's hier morgen im Nostromo in Görlitz ab 18 Uhr. Trance trifft Techno, Polyamor und Fester machen gemeinsame Sache. Mit Davy Boy, Mika Hegemann, George Radsport und DJ Dreckisch gibt's ein starkes Line-Up, das euch safe gefallen wird. Von schnellem Techno über bouncige Beats bis treibende Grooves ist alles mit am Start. Ab geht's hier im Zoom in Frankfurt, morgen ab 23 Uhr. Auf zwei Floors zu richtig harter Mucke tanzen, das ist die Party Area 51 Techno. Auf einem Floor gibt's Hard Groove, Techno und Hard Techno und auf dem zweiten Floor ist Seelsorger All Night Long angekündigt. Er zockt ausschließlich Schranz die ganze Nacht und los geht's hier heute im R25 Kulturschlachthof in Düsseldorf um 22 Uhr.
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0: euch um 8:30 an unserem fröhlichen Freitag. Leute, stellt euch mal vor, ihr seid auf einem Rave und dann steht da einfach ein DJ mit so einer Priesteruniform. Diese schwarzen Kutten, ne? Ihr wisst, was ich meine. Und man denkt sich so, okay, cooles Kostüm. Und turns out, das ist einfach kein Kostüm, das ist seine Arbeitsuniform. Der Typ ist wirklich Priester und gleichzeitig aber auch Techno-DJ. Das ist Padre Guilherme, richtig interessanter, cooler Typ. Wir haben ihn getroffen und er hat wirklich spannende Dinge erzählt. Unter anderem, ob er denkt, dass Gott ein DJ ist. Seine Antwort hören wir gleich in zwei Songs. Erstmal tanken wir aber passend zum Freitag und starten ins Wochenende ein paar Good Vibes mit Dai Dai von Shakira. Gumo.
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0: Wenn ihr mal so überlegt, welche Verbindung seht ihr zwischen Kirche und Techno? Also ganz ehrlich, die einzige Connection in meinem Kopf ist Kirche als Rave-Location. Gibt's auch nicht oft, aber manchmal. Aber an den Priester als Techno-DJ, ja, da hat, glaube ich, ziemlich sicher keiner von uns gedacht. Vormittags ist ein katholischer Priester, nachts Techno-DJ auf den größten Festivalbühnen der Welt. Padre Guilherme revolutioniert auf jeden Fall mein persönliches Bild von Priestern. Ich dachte echt, ich gucke nicht richtig, als ich ihn das erste Mal im Priestergewand hinter Mischpult gesehen habe. Und seine Performance dazu, die hat mir absolut den Rest gegeben, Leute. Er baut in sein Set Videobotschaften vom Papst ein und legt dann dazu auf. Ist also quasi so ein Mix aus Kirche und Techno. Nur, dass auf dem Rave völlig egal ist, woran die Menschen glauben.
1: The electronic culture is a culture of unity, of respect, of tolerance. No one cares about the religion of the other. It's a family.
0: Und genau daran sieht er die besondere Magie von elektronischer Musik, Clubs und Festivals. Es kommen Menschen zusammen, die sonst vielleicht nie zusammen in einem Raum stehen würden.
1: This reunion of different believers, different religions, without religion. That is the beautiful power of electronic music.
0: Und da, sagt Padre Guilherme, kann auch die Kirche und die Gesellschaft noch was von lernen und mitnehmen.
1: That is a beautiful image for our world. That is lot too divided with lots of intolerance that is growing. The wars are coming more and more. They are not finishing. So, this is a powerful image. We live in the same world. We don't have a second one.
0: Bleibt beim Priester, der Techno spielt, natürlich noch die wichtigste Frage. Is God a DJ?
1: Lots of people say yes, they have t-shirts and everything. But he's a great musician for sure.
0: In seinen Sets hat Padre Guilherme auch immer mal einen selbstironischen Titel mit drin. Zum Beispiel ein Techno-Edit von Knocking on Heaven's Door oder das Super Mario-Theme. Und er produzierte sogar auch eigene Mucke. Wie die klingt, das checken wir jetzt. Ich kann ja schon mal spoilern. Ist sehr geil. Gerade jetzt hier auf so einen Freitag kommt das ganz schön böse. Wir hören Padre Guilherme mit We Want Peace hier bei Sunshine Live BPM Beats per Morning. 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
1: Meine Mundwinkel sind irgendwie die ganze Zeit oben. Eure auch? Ja, Freitag halt. Wir kommen dem Wochenende mit jedem Song näher und mit jedem Beat. Wird die Laune ein bisschen besser? Gleich. Ach, schöne, positive, sunny Vibes. So wie wir es hier bei BPM Beats per Morning lieben. Den hören wir gleich. Guten Morgen.
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0: Im Studio Gisa Weber. Im dritten Spiel unter Bundestrainer Jürgen Klopp hat die DFB-11 den ersten Sieg gefeiert. Gegen Serbien setzten sich die Deutschen in der Nations League mit 2:0 durch. Am Sonntag steht dann das Rückspiel gegen Griechenland an. Das Hinspiel hatten die Deutschen verloren. Auf der wichtigen Bahnstrecke Hannover-Berlin ist ab heute jede Menge Geduld gefragt. Die Strecke wird umfassend saniert. Züge werden umgeleitet oder durch Busse ersetzt. Fernverkehrszüge brauchen knapp 1,5 Stunden länger. Die Sanierung soll mehr als ein Jahr dauern. Am wieder aufgelegten Tankrabatt scheiden sich die Geister. Laut ARD Deutschland Trend hält knapp die Hälfte der Deutschen ihn für richtig. Fast genauso viele finden ihn falsch. Der Tankrabatt gilt seit gestern wieder. Die Spritpreise sind zunächst auch entsprechend gesunken. Extreme Hitze belastet auch Westeuropa mehr und mehr. Der Sommer war der heißeste und trockenste seit Beginn der Aufzeichnungen, so der EU-Klimadienst Copernicus. Die Durchschnittstemperatur erreichte fast 22 Grad. Mit der Hitze werden auch zehntausende zusätzliche Todesfälle verbunden.
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2: Um 9:01. Guten Morgen wünsche ich euch. Gerade habe ich euch diesen geilen Beat schon versprochen. Hier ist er jetzt. Think About Us von Sonny Fodera. Happy Freitag.

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1: Ist das neue von Dusky und ich glaube, wir haben uns alle in den Sound der beiden verliebt. Jeden Morgen haben wir einen Song aus ihrem neuen Album Signals gehört und mein Favorite, den habe ich uns für heute aufbewahrt. Ganz klassisch nach dem Motto, das Beste kommt zum Schluss. Und auch einen Download-Link habe ich aufbewahrt. Mit dem Link könnt ihr euch das Album auf ein Social-Device eurer Wahl runterladen und so das Album, wann immer ihr wollt, hören. Wer das Album und den Sound von Dusky fühlt und den Link gerne hätte, gibt mir jetzt per WhatsApp ein Pling. 049 30 20 19 16 16 und gönnt sich ab 10 noch ein Set von den beiden. Das übertragen wir nämlich hier. Und jetzt erstmal ein Vorgeschmack auf den Sound von Dusky. Wir hören eine Deep Cuts hier bei Sunshine Live, BPM Beats per Morning. Guten Morgen.
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0: Moin zusammen, Anna hier mit Sunshine Live, BPM Beats per Morning. Zum Start ins Wochenende haben wir nicht nur geile Beats für euch, sondern auch gute Partyadressen.
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2: Ground Zero ist zurück und dieses Mal wird's ein bisschen rough. Bei Fallout treffen Hard Techno und Trance aufeinander. Mit zum Beispiel Someone, Negative, Trance Master Krause und Juan Alejandro gibt's Fett Techno auf die Ohren. Los geht's hier heute um 21 Uhr im Kulturzentrum Straße E in Dresden. 43 Jahre Airport, das muss gefeiert werden und zum Geburtstag gibt's Hard Techno. Neon Graveyard oder Perplex stehen da zum Beispiel auf dem Line-Up und dazu kommen weitere Acts, die richtig Stimmung mit auf den Dancefloor bringen. Gefeiert wird da bis Open End im Airport in Würzburg heute ab 21 Uhr. Die Partyreihe Focus lädt ein und geht mit euch zusammen in die dritte Runde. Das heißt nichts anderes, als dass die Party sehr gut ankommt. Da kommen Techno und viele groovige Sounds auf euch zu. Hinter den Decks stehen zum Beispiel Tuxedo Mask oder auch Eigenrausch, also schon auch fette Headliner. Macht euch gefasst auf einen Abend voller Hypnotic Beats und lasst einfach mal den Alltag fallen. Feiern könnt ihr da in der Distillery in Leipzig morgen ab 22 Uhr.
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8: Das bin ich. Ich wünsche euch einen wunderbaren guten Morgen und Start ins Wochenende. 9.31 Uhr haben wir es jetzt. Laune, Stimmung ist on point, würde ich sagen. Und machen wir jetzt noch ein bisschen besser mit dem energetischen Beat von Eli Oaks. Hier ist sein Hit Borderline. Einen guten Start euch.
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So, Freunde, bevor ich mich jetzt für die Woche von euch verabschiede, noch ein, zwei organisatorische Dinge. Und ihr so, alles klar, okay, ciao. Bitte bleibt hier, denn die Orga-Sachen bei uns sind gute Dinge für euch. Also erstens, um 15 Uhr spielen wir die nächste und für diese Woche letzte Runde unserer Sunshine Life Playlist. Bis zu 500 Euro könnt ihr abstauben. Hier heute Morgen bei BPM Beats by Morning hat das Micha aus unserer Sunshine Life Community geschafft. Es ist also möglich und das schafft ihr auch. Zweitens, jetzt hier im Anschluss von BPM Beats by Morning läuft ein Special. Das DJ- und Produzentenduo von unserem Album der Woche, das wir diese Woche kennengelernt haben, spielt uns eine Stunde lang bis 11 Uhr ihren geilen Sound. Und drittens, ich wünsche euch ein ganz tolles Wochenende, ihr Lieben. Habt eine gute Zeit. Wir hören uns am Montag. Und jetzt hören wir Around the World von Daft Punk. Ich bin Anna. Ein schönes Wochenende wünsche ich euch.

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im Studio Gisa Weber. Konzerte, Bürgerfest, Mitmachaktionen. Der Tag der Deutschen Einheit wird dieses Jahr in Bremen gefeiert. Heute Nachmittag startet das große Bürgerfest. Morgen steht dann der offizielle Festakt an. Dazu wird auch die geballte Politprominenz in Bremen erwartet. Wer schon seit rund 4 Jahren Amazon Prime hat, zahlt erst einmal weniger. Der Bundesgerichtshof hat eine Preiserhöhung im September 2022 für unwirksam erklärt. Amazon hatte die Kosten für das Premium-Abo damals ohne Zustimmung erhöht. Alle, die es vorher hatten, zahlen jetzt vorerst den alten Preis. Für mehr als ein Jahr wird die wichtige Bahnstrecke Hannover-Berlin ab heute gesperrt. Sie soll umfassend saniert werden. Fernverkehrszüge werden umgeleitet. Heißt für die Fahrgäste etwa 80 Minuten mehr Zeit einplanen. Erster Sieg für die deutsche Fußballnationalmannschaft unter Bundestrainer Jürgen Klopp. Im Nations League-Spiel gegen Serbien gab es einen 2:0-Erfolg. Die Amtszeit von Klopp war zuvor mit einem Unentschieden und einer Niederlage gestartet.

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im Studio Gisa Weber. 36 Jahre Deutsche Einheit. Offiziell gefeiert wird das in diesem Jahr in Bremen. Schon heute startet dort ein dreitägiges Bürgerfest mit Events auf über 100 Bühnen und einer Ländermeile. Zum 3. Oktobermorgen steht ein großer Festakt an. Bundespräsident Steinmeier hat sich laut Spiegel beim Koalitionsstreit über die Pflegereform eingeschaltet. Demnach rief er Finanzminister Klingbeil und Innenminister Dobrindt an. Offenbar sorgte er sich um den Fortbestand der Regierung. Der Inhalt der Gespräche ist aber nicht bekannt. Galeria Kaufhof ist pleite schon wieder. Zum 4. Mal in 6 Jahren hat die Warenhauskette Insolvenz angemeldet. Grund ist unter anderem ein weiterer Umsatzeinbruch. Nach 3 Rettungsaktionen droht dieses Mal das endgültige Aus. Westeuropa hat den heißesten und trockensten Sommer seit Aufzeichnungsbeginn erlebt. Laut EU-Klimadienst Copernicus wurden dabei 17 flächendeckende Hitzetage mit über 30 Grad gezählt. Der bisherige Rekord waren 11. Zudem ist doppelt so viel Fläche verbrannt wie im langjährigen Schnitt.

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1: Grooviger Tech House, treibender Techno, dunkle Bässe und das als Open Air. Beim Fuchsbau Day Rave gibt's ein Line-Up, bei dem es nicht um große Headliner geht, sondern eher nur um die Mucke. Mit Krachgärtner, Brockhaus oder Dropkit gibt's eine Menge Abwechslung auf dem Floor. Gefeiert wird in der Beat Boutique in Hamburg und los geht's am Samstag um 14 Uhr. Die Wiesen kommen in Club. Beim Superhaus Wiesenclub treffen Lederhosen und Dirndl auf Housebeats und Clubfeeling. Ey, wie geil ist das denn? Mit dabei sind einige Münchner Acts, die dafür Stimmung sorgen. Ein Pop-Up-Club der Wiesen öffnet da seine Türen für euch. Los geht's im Munich Clubhaus am Stachus. Heute um 22.30 Uhr. Claudi, Adrian Milz und Kuku, freut euch auf einen Abend mit diesen drei Banger-Headlinern. Die Adrenalin-Family geht auf Tour und dieses Mal Heimspiel. Im Schrotti in Köln werden die drei ihre Sets an die Decks bringen. Von Trance über Hardtechno bis Schranz ist für jeden was mit dabei. Es wird also heiß in den alten Schrottplatzhallen, also packt eure Friends ein. Los geht's da heute Abend um 23 Uhr.
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im Studio Gisa Weber. Es ist die vierte Insolvenz in nur 6 Jahren. Galeria Kaufhof ist schon wieder pleite. Für die 12.000 Beschäftigten ist die Zukunft erneut ungewiss. Berichten zufolge sollen womöglich 30 weitere Standorte wegfallen, vorausgesetzt, es kann überhaupt weitergehen. 36 Jahre Deutsche Einheit. Offiziell gefeiert wird das in diesem Jahr in Bremen. Schon heute startet dort ein 3-tägiges Bürgerfest mit Events auf über 100 Bühnen und einer Ländermeile. Zum 3. Oktober morgen steht ein großer Festakt an. Europäische Sicherheitsbehörden rechnen in den kommenden Monaten mit noch mehr russischer Sabotage. Das berichtet Welt am Sonntag. Auch in Deutschland wächst die Sorge vor weiteren Attacken. Erst vor wenigen Wochen hatte eine Sprengstoffdrohne am Flughafen Leipzig-Halle für Aufsehen gesorgt. Der Bundesgerichtshof hat die Preiserhöhung von Amazon Prime vor 4 Jahren für unwirksam erklärt. Der Online-Riese hätte das Abo nicht einfach ohne Zustimmung teurer machen dürfen, so die Richter. Für Kunden, die schon vor September 2022 Prime hatten, gelten jetzt erst einmal die alten Preise.

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Im Studio Gisa Weber. Galeria Kaufhof ist pleite schon wieder. Zum vierten Mal in 6 Jahren hat die Warenhauskette Insolvenz angemeldet. Grund ist unter anderem ein weiterer Umsatzeinbruch. Nach 3 Rettungsaktionen droht dieses Mal das endgültige Aus. Konzerte, Bürgerfest, Mitmachaktionen. Der Tag der Deutschen Einheit wird dieses Jahr in Bremen gefeiert. Heute Nachmittag startet das große Bürgerfest. Morgen steht dann der offizielle Festakt an. Dazu wird auch die geballte Politprominenz in Bremen erwartet. Für mehr als ein Jahr wird die wichtige Bahnstrecke Hannover-Berlin ab heute gesperrt. Sie soll umfassend saniert werden. Fernverkehrszüge werden umgeleitet. Heißt für die Fahrgäste etwa 80 Minuten mehr Zeit einplanen. Am wieder aufgelegten Tankrabatt scheiden sich die Geister. Laut ARD Deutschland Trend hält knapp die Hälfte der Deutschen ihn für richtig. Fast genauso viele finden ihn falsch. Der Tankrabatt gilt seit gestern wieder. Die Spritpreise sind zunächst auch entsprechend gesunken.

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1: Experimentelle Sounds treffen auf elektronische Club-Ästhetik. Die Londoner Band Moin bringt ihren intensiven Live-Sound nach Berlin und als Location dient dafür ein ganz besonderer Ort direkt an der Spree. Und zwar das Haus der Visionäre. Roher Industriecharme und eine außergewöhnliche Konzertkulisse. Das wird ein geiler Sonntagabend. Los geht's hier um 19 Uhr. Ein letztes Mal feiern unter freiem Himmel. Das Hafen 49 lädt euch ein zum Season Closing. Mit am Start sind dafür Nina Kravitz, Quest und David Löhlein. Freut euch da auf guten Techno-Sound, also dreht die Boxen auf. Lasst es krachen zum großen Finale in Mannheim. Los geht's da morgen um 15 Uhr. Techno, House und Outdoor-Vibes. Ihr feiert aber in einem komplett überdachten Wintergarten. Also wer den Sonnenuntergang vom Floor aus sehen will, der kann das hier machen. Mucke gibt's dazu von DJ Tennis, Kink Live, DJ Hyperdrive und weiteren Acts. Klingt auf jeden Fall, als ob wir es nicht verpassen wollen. Los geht das Ganze im Dockland in Münster morgen um 23 Uhr.
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0: Im Studio Nanju Kuhlmann. Galeria Kaufhof ist pleite. Schon wieder. Zum vierten Mal in 6 Jahren hat die Warenhauskette Insolvenz angemeldet. Grund ist unter anderem ein weiterer Umsatzeinbruch. Nach 3 Rettungsaktionen droht dieses Mal das endgültige Aus. Am wieder aufgelegten Tankrabatt scheiden sich die Geister. Laut ARD Deutschland-Trend hält knapp die Hälfte der Deutschen ihn für richtig. Fast genauso viele finden ihn falsch. Der Tankrabatt gilt seit gestern wieder. Die Spritpreise sind zunächst auch entsprechend gesunken. Bei der Berlin-Wahl hat es eine Panne gegeben. In einem Wahlkreis in Spandau wurde ein falsches Ergebnis übermittelt. Statt einer CDU-Politikerin hat dort eigentlich ein AfD-Politiker gewonnen. Der Fehler hat jetzt auch Auswirkungen auf die Sitzverteilung im Berliner Abgeordnetenhaus. Westeuropa hat den heißesten und trockensten Sommer seit Aufzeichnungsbeginn erlebt. Laut EU-Klimadienst Copernicus wurden dabei 17 flächendeckende Hitzetage über 30 Grad gezählt. Der bisherige Rekord waren 11. Zudem ist doppelt so viel Fläche verbrannt wie im langjährigen Schnitt.
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1: Seit 2011 gibt es die Formation Dusky aus London. Sie haben aber tatsächlich davor schon Musik gemacht als Solarity. Da waren sie eher progressiv unterwegs. Als Dusky haben sie ganz viele UK Garage Einflüsse. Wie man auch auf ihrem neuen Album hört, Signals. 13 Tracks sind drauf. Alle Infos dazu natürlich auf unserer Webseite. Ende Oktober erscheint das Album dann auf Schallplatte und auf CD. Wir haben für euch schon einen kostenlosen Download klar gemacht. Wer möchte den haben? Jetzt eine WhatsApp an die 030 2019 16 16. Stichwort Download. 030 2019 16 16. Und in einer halben Stunde hören wir nochmal genauer rein. I'm your man on the mic. DJ Falk ist in der Haus.

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0: Alfie Granger Howell und Nick Harriman machen seit 2008 gemeinsame Sache. Die ersten 3 Jahre als Solarity, da waren sie eher progressiv unterwegs. Und dann ab 2011 haben sie sich umbenannt in Dusky und sind da, ich sag mal, so auf eine Mischung von Deep House und UK Garage gestoßen. Neues Album ist jetzt am Start, nennt sich Signals. 13 Tracks sind drauf. Ende Oktober erscheint das Ganze auch als physischer Tonträger. Jetzt erstmal als Download. Und ich habe hier einen Download-Code for free für euch. Und ihr habt einen Song lang Zeit, mir eine WhatsApp zu schicken mit dem Stichwort Download an die 030 20 19 16 16. Stichwort Download an die 030 20 19 16 16. Und das hier ist ein eher gediegener Track von den beiden Fruit Bats.

0: Der Freitagnachmittag hier auf Sunshine Live mit Dusky und Fruit Bats aus ihrem neuen Album Signals erscheint Ende Oktober als Schallplatte. Jetzt gibt's das Ding schon als Download und einen Download-Code for free. Hauen wir jetzt raus an den André. Steht jetzt leider kein Ort mit dabei, aber du wirst schon wissen, wer du gemeint bist. Und für alle anderen einfach mal auf unsere Webseite gehen, sunshine-live.ch oder sunshine-live.de. Dort in der Rubrik Musik könnt ihr alles nochmal über das Album Signals nachlesen.
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0: Im Studio Nanju Kuhlmann. Es ist die vierte Insolvenz in nur 6 Jahren. Galeria Kaufhof ist schon wieder pleite. Für die 12.000 Beschäftigten ist die Zukunft erneut ungewiss. Berichten zufolge sollen womöglich 30 weitere Standorte wegfallen. Vorausgesetzt, es kann überhaupt weitergehen. Der Tankrabatt gilt wieder und stößt bei den Menschen im Land auf ein geteiltes Echo. Die Maßnahme ist richtig, sagt knapp die Hälfte im ARD Deutschlandtrend. Fast genauso viele halten sie aber auch für falsch. Flug ausgefallen oder stark verspätet. Justizministerin Hubig will, dass Passagiere künftig schneller an ihre Entschädigung kommen. Die Schlichtungsstelle des Bundes soll sich künftig auf Fälle konzentrieren, bei denen eine Einigung auch realistisch ist. Das soll den Bearbeitungsstau lösen. 36 Jahre deutsche Einheit. Offiziell gefeiert wird das in diesem Jahr in Bremen. Schon heute startet ein 3-tägiges Bürgerfest mit Events auf über 100 Bühnen und einer Ländermeile. Zum 3. Oktober morgen steht ein großer Festakt an.
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3: Nee, komme ich nicht drauf, dann weiß ich den Titel leider nicht.
4: Ah, wie ärgerlich.
2: Aber du, hey, was heißt hier ärgerlich? 4 richtige heißt 200 Euro.
3: Ja, super, das ist cool. Vielen, vielen Dank. Die gehen wahrscheinlich drauf, ein gutes Mittagessen mit meinem Kollegen, mit dem ich immer Sunshine Live höre im Büro und darüber hinaus mal gucken.
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0: TGIF. Thank God it's Friday.
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0: Der Freitagnachmittag hier auf Sunshine Live. Und jetzt hauen wir wieder Kohle raus. 5 Titel gilt es zu erkennen. Für jeden richtigen Titel oder Interpreten gibt es 50 Euro. Bei allen 5 richtigen erhöhen wir sogar auf 500 Euro. Wer ist in der Leitung? Hi.
2: Hi, das ist der Flo aus Roth in Bayern.
0: Du bist Musikexperte?
2: Ja, ich höre gerne euren Sender.
0: Du weißt, worum es geht bei der Playlist?
2: Jawohl, weiß ich.
0: Bist du startklar?
2: Jawohl, ich bin bereit.

0: Und hier kommt deine 10 Sekunden.
1: Das ist einmal Kernkraft 400, dann The Fate of Ophelia, Borderline und Read My Mind.
0: Also, dann wollen wir mal zusammenhalten. 3 hast du richtig. Das heißt, du bekommst von uns 150 Euro.
1: Super, vielen Dank.
0: Kannst du gebrauchen?
1: Auf jeden Fall. Sehr gut, super, klasse.
0: Dann bleibt mir an dieser Stelle nur zu sagen, wünsche ich dir schon mal ein schönes Wochenende. Du bleibst noch kurz in der Leitung.
1: Jawohl, wünsche ich dann auch. Vielen Dank.
0: Und allen anderen kann ich nur empfehlen, die Sunshine Live App installieren, Benachrichtigung aktivieren, 2 Titel immer eine halbe Stunde vor Spielbeginn verraten bekommen und die nächste Spielrunde Montag früh um 7 Uhr bei Anna in Sunshine Live BPM.
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0: Na, Bock zu feiern und noch keinen Plan, wo es hingehen soll? Dann habe ich einen ganz guten Tipp für euch. Geht mal auf unser Instagram, Radio Sunshine Live. Dort findet ihr den Party Planner und da findet ihr immer richtig geile Ausgetipps, auch aus eurer Region. Hier ein kleiner Auszug daraus.
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3: Die Euphonic Evening Party legt ihren Fokus auf Trance und elektronische Clubmucke. Die Headliner des Abends sind da Keanu und Albert, ein deutsches DJ- und Produzentenduo, die auch international krass Karriere machen. Support gibt's auch von anderen Acts und Duos. Und los geht's hier morgen im Nostromo in Görlitz ab 18 Uhr. Trance trifft Techno. Polyamor und Fester machen gemeinsame Sache. Mit Davy Boy, Mika Hegemann, George Ratschbord und DJ Dreckisch gibt's ein starkes Line-Up, das euch safe gefallen wird. Von schnellem Techno über bouncige Beats bis treibende Grooves ist alles mit am Start. Ab geht's hier im Zoom in Frankfurt, morgen ab 23 Uhr. Auf zwei Floors zu richtig harter Mucke tanzen, das ist die Party Area 51 Techno. Auf einem Floor gibt's Hard Groove, Techno und Hard Techno und auf dem zweiten Floor ist Seelsorger All Night Long angekündigt. Er zockt ausschließlich Schranz die ganze Nacht und los geht's hier heute im R25 Kulturschlachthof in Düsseldorf um 22 Uhr.
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0: Im Studio Nanju Kuhlmann. Galeria Kaufhof ist pleite. Schon wieder. Zum vierten Mal in 6 Jahren hat die Warenhauskette Insolvenz angemeldet. Grund ist unter anderem ein weiterer Umsatzeinbruch. Nach 3 Rettungsaktionen droht dieses Mal das endgültige Aus. Am wieder aufgelegten Tankrabatt scheiden sich die Geister. Laut ARD Deutschlandtrend hält knapp die Hälfte der Deutschen ihn für richtig. Fast genauso viele finden ihn falsch. Der Tankrabatt gilt seit gestern wieder. Die Spritpreise sind zunächst auch entsprechend gesunken. Die Deutsche Bahn kommt bei der Pünktlichkeit nicht voran. Nur jeder 2. Fernzug ist im September rechtzeitig ans Ziel gekommen. Das liegt etwa an den vielen Baustellen, so die Bahn. Eine größere kam heute dazu. Die Bahnstrecke Hannover-Berlin wird saniert. Reisende müssen jetzt mehr Zeit einplanen. Die Schülerproteste in Frankreich laufen aus dem Ruder. Deshalb sind heute hunderte Schulen im Land zugeblieben. Seit Tagen gehen Schüler gegen den Lehrermangel und marode Schulgebäude auf die Straße. Dabei gibt's auch immer wieder Gewalt, Randale und Festnahmen.
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2: Und jetzt geht's ab in Richtung Wochenende. Freitags hier in DJs After Work in den ersten beiden Stunden. Geile Tracks, die ihr schon lange nicht mehr gehört habt. Die sogenannten Club Legends. Und da wünsche ich euch viel Spaß dabei. 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DJ Falk ist in the house.

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1: Im Studio Nanju Kuhlmann. Es ist die vierte Insolvenz in nur 6 Jahren. Galeria Kaufhof ist schon wieder pleite. Für die 12.000 Beschäftigten ist die Zukunft erneut ungewiss. Berichten zufolge sollen womöglich 30 weitere Standorte wegfallen. Vorausgesetzt, es kann überhaupt weitergehen. Der Tankrabatt gilt wieder und stößt bei den Menschen im Land auf ein geteiltes Echo. Die Maßnahme ist richtig, sagt knapp die Hälfte im ARD Deutschlandtrend. Fast genauso viele halten sie aber auch für falsch. Flug ausgefallen oder stark verspätet. Justizministerin Hubig will, dass Passagiere künftig schneller an ihre Entschädigung kommen. Die Schlichtungsstelle des Bundes soll sich künftig auf Fälle konzentrieren, bei denen eine Einigung auch realistisch ist. Das soll den Bearbeitungsstau lösen. In Bremen laufen die Feierlichkeiten zum Tag der Deutschen Einheit. Am Nachmittag gab es den Startschuss für ein Bürgerfest mit Musik, Theater und Diskussionsrunden. Zum 3. Oktober morgen steht ein großer Festakt an. Mit dabei sind auch Bundespräsident Steinmeier und Kanzler Merz.
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2: Und noch bis 18 Uhr. Geile Tracks, die ihr schon lange nicht mehr gehört habt. Die Club Legends. 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
1: Im Studio Nanju Kuhlmann. Musik, Theater, Diskussionen. Der Tag der Deutschen Einheit wird wieder groß gefeiert. Die zentralen Feierlichkeiten gehen in Bremen über die Bühne. Hier läuft seit dem Nachmittag ein Bürgerfest mit viel Programm. Die geballte Politprominenz versammelt sich dann morgen bei einem offiziellen Festakt. Der Tankrabatt gilt wieder und stößt bei den Menschen im Land auf ein geteiltes Echo. Die Maßnahme ist richtig, sagt knapp die Hälfte im ARD-Deutschland-Rennen. Fast genauso viele halten sie aber auch für falsch. Galeria Kaufhof ist pleite. Schon wieder. Zum vierten Mal in 6 Jahren hat die Warenhauskette Insolvenz angemeldet. Grund ist unter anderem ein weiterer Umsatzeinbruch. Nach 3 Rettungsaktionen droht dieses Mal das endgültige Aus. Die Deutsche Bahn kommt bei der Pünktlichkeit nicht voran. Nur jeder 2. Fernzug ist im September rechtzeitig ans Ziel gekommen. Das liegt etwa an den vielen Baustellen, so die Bahn. Eine größere kam heute dazu. Die Bahnstrecke Hannover-Berlin wird saniert. Reisende müssen jetzt mehr Zeit einplanen.
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2: Und noch eine Stunde bringe ich für euch hier die Player zum Glühen. 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DJ Falk ist in the house.

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Komm schon, es ist kaum mehr was los. Ich hab Kopfweh und der DJ spielt die ganze Zeit nur so Elektrozeugs. Nicht mal was von David Guetta machte. Komm, lass uns nach Hause gehen.

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Wohl auch alleine hier. 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Aber vielleicht, wenn du Bock hast. Ich hab eine Wohnung gleich hier in der Nähe. Wenn du willst, wir könnten ja dort weiter tanzen. Wenn du weißt, was ich meine. Oder willst du etwa alleine raus?

Pass mal auf, Junge. Hier ist langsam Feierabend. Also geh runter von der Tanze. Ich will nach Hause. Der Barkeeper will nach Hause. 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Mach ein bisschen halblang jetzt. Hol deine Jacke, schnapp dir deine Mädels und geh nach draußen. Also, wir sehen uns nächste Woche wieder.

0: DJ, mach die Musik aus.
1: Nein, Mann, ich will noch nicht gehen.

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